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2: Ich bin Rahel Häglin. Guten Morgen.
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2: Die Schweiz und Marokko wollen künftig Personen mit unbefugtem Aufenthalt besser in ihre Heimatländer zurückführen können. Vertreter beider Länder haben eine entsprechende Vereinbarung verabschiedet. Die Übereinkunft sieht ein beschleunigtes Verfahren vor. Demnach soll die Identifikation von abgewiesenen Asylsuchenden maximal 30 Tage dauern. Bisher dauert sie über 150 Tage. Im liechtensteinischen Balzers hat ein Nachbarschaftsstreit am Donnerstagabend einen Polizeieinsatz ausgelöst. Gemäß Polizeiangaben hat sich ein Mann in seiner Wohnung verbarrikadiert und gab an, er sei bewaffnet. Eine Spezialeinheit stürmte schließlich die Wohnung, woraufhin er die Einsatzkräfte mit einer Fahrradkette attackierte und einen Polizisten leicht verletzte. Der Angreifer wurde überwältigt und ins Spital gebracht. In Visp wurde gestern zum ersten Mal in diesem Jahr in der Schweiz die 30-Grad-Marke geknackt. Damit ist der erste Schweizer Hitzetag des Jahres markiert. Meteo News schrieb auf X, dass dies ziemlich früh ist. Der früheste bisherige Hitzetag wurde allerdings am 2. Mai 2005 in Chur verzeichnet.
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2: An der Heim-Eishockey-WM gewinnt bei den gestrigen Abendspielen in der Gruppe A Finnland gegen Großbritannien mit 4:0 und in der Gruppe B gewinnt Schweden mit 3:0 gegen Italien.
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2: Wir haben keine Meldungen im Sendegebiet. Allen eine gute Fahrt.
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2: Es gibt wieder einen sonnigen und warmen Tag. Temperaturen sind zwischen 28 und 30 Grad.
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2: Ich bin Raoul Häglin. Guten Morgen.
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2: Die Schweiz und Marokko wollen künftig Personen mit unbefugtem Aufenthalt besser in ihre Heimatländer zurückführen können. Vertreter beider Länder haben eine entsprechende Vereinbarung verabschiedet. Die Übereinkunft sieht ein beschleunigtes Verfahren vor. Demnach soll die Identifikation von abgewiesenen Asylsuchenden maximal 30 Tage dauern. Bisher dauert sie über 150 Tage. Im liechtensteinischen Balzers hat ein Nachbarschaftsstreit am Donnerstagabend einen Polizeieinsatz ausgelöst. Gemäß Polizeiangaben hat sich ein Mann in seiner Wohnung verbarrikadiert und gab an, er sei bewaffnet. Eine Spezialeinheit stürmte schließlich die Wohnung, woraufhin er die Einsatzkräfte mit einer Fahrradkette attackierte und einen Polizisten leicht verletzte. Der Angreifer wurde überwältigt und ins Spital gebracht. In Visp wurde gestern zum ersten Mal in diesem Jahr in der Schweiz die 30-Grad-Marke geknackt. Damit ist der erste Schweizer Hitzetag des Jahres markiert. Meteo News schrieb auf X, dass dies ziemlich früh ist. Der früheste bisherige Hitzetag wurde allerdings am 2. Mai 2005 in Chur verzeichnet.
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2: An der Heim-Eishockey-WM gewinnt bei den gestrigen Abendspielen in der Gruppe A Finnland gegen Großbritannien mit 4:0 und in der Gruppe B gewinnt Schweden mit 3:0 gegen Italien.
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2: Der Stau ab Pfingsten ist auch dieses Jahr Realität. Auf der A2 Luzern Richtung Gotthard staut es auf der A2 vor dem Gotthard-Nordportal auf 12 km, bedeutet gut 2 Stunden Wartezeit. Und auch auf der A13 Chur Richtung San Bernardino braucht es Geduld. Da stockt es zwischen Felsberg und Bonaduz. Ihr habt gut eine halbe Stunde länger. Allen eine gute Fahrt.
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2: Es gibt wieder einen sonnigen und warmen Tag. Temperaturen sind zwischen 28 und 30 Grad.
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3: Einen guten Morgen, wo wir jetzt schon die Zeit sehen, wie sonnig der Wochenende wird. Der Start ist lange Pfingstwochenende oder noch mal arbeiten. Wir sind bei euch mit der meisten Musik für den Samstagmorgen. Jetzt mit dem David Guetta und dem Teddy Swims.

0: ist gut. Und darum spielen wir hier bei FM1 für euch. Das ist der aktuelle Hit von der Holly Humberstone. Ein guter Samstagmorgen, wo wir auch heute wieder Geschenke verteilen. Immer hier im Win Weekend.
1: Da freue ich mich mega. Cool.
0: Ja, das ist Conny von Horn. Sie geht mit uns gratis an CSIO St. Gallen. 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Und da habe ich auch heute für euch wieder Tickets. Einfach dranbleiben. Kurz nach dem 9 Uhr gibt es die Tickets für euch. Und auf den Blue Cinema Movie Night habe ich reservierte Kinositze für euch. Alles da bei uns im Win Weekend. Und natürlich am meisten Musik

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1: Es ist 7:30.
2: Ich bin Roel Häglin. Guten Morgen.
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2: Die Schweiz und Marokko wollen künftig Personen mit unbefugtem Aufenthalt besser in ihre Heimatländer zurückführen können. Vertreter beider Länder haben eine entsprechende Vereinbarung verabschiedet. Die Übereinkunft sieht ein beschleunigtes Verfahren vor. Demnach soll die Identifikation von abgewiesenen Asylsuchenden maximal 30 Tage dauern. Bisher dauert sie über 150 Tage. Im liechtensteinischen Balzers hat ein Nachbarschaftsstreit am Donnerstagabend einen Polizeieinsatz ausgelöst. Gemäß Polizeiangaben hat sich ein Mann in seiner Wohnung verbarrikadiert und gab an, er sei bewaffnet. Eine Spezialeinheit stürmte schließlich die Wohnung, woraufhin er die Einsatzkräfte mit einer Fahrradkette attackierte und einen Polizisten leicht verletzte. Der Angreifer wurde überwältigt und ins Spital gebracht. In Visp wurde gestern zum ersten Mal in diesem Jahr in der Schweiz die 30-Grad-Marke geknackt. Damit ist der erste Schweizer Hitzetag des Jahres markiert. Meteo News schrieb auf X, dass dies ziemlich früh ist. Der früheste bisherige Hitzetag wurde allerdings am 2. Mai 2005 in Chur verzeichnet.
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2: An der Heim-Eishockey-WM gewinnt bei den gestrigen Abendspielen in der Gruppe A Finnland gegen Großbritannien mit 4:0 und in der Gruppe B gewinnt Schweden mit 3:0 gegen Italien.
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2: Der Stau ab Pfingsten ist auch dieses Jahr Realität. Auf der A2 Luzern Richtung Gotthard staut es auf der A2 vor dem Gotthard-Nordportal auf 16 km. Das bedeutet gut 2,5 Stunden Wartezeit. Und auch auf der A13 Chur Richtung San Bernardino braucht es Geduld. Es stocken zwischen Chur Süd und Bonaduz. Da haben wir gute halbe Stunde länger. Und weiter ebenfalls auf der A13 staut es zwischen Thusis Süd und Via Mala. Da geht es etwa eine Viertelstunde länger. Allen eine gute und eine sichere Fahrt.
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2: Es gibt wieder einen sonnigen und warmen Tag. Temperaturen sind zwischen 28 und 30 Grad.

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5: Ich bin Roel Häglin. Guten Morgen.
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5: Die Schweiz und Marokko wollen künftig Personen mit unbefugtem Aufenthalt besser in ihre Heimatländer zurückführen können. Vertreter beider Länder haben eine entsprechende Vereinbarung verabschiedet. Die Übereinkunft sieht ein beschleunigtes Verfahren vor. Demnach soll die Identifikation von abgewiesenen Asylsuchenden maximal 30 Tage dauern. Bisher dauert sie über 150 Tage. Mehr als 2000 Menschen haben sich gestern Abend auf dem Bundesplatz in Bern versammelt, um für Klimagerechtigkeit und gegen die Zuwanderungsinitiative zu demonstrieren. Auf mitgeführten Transparenten waren Slogans zu lesen wie «CO2 statt Menschendeckeln» und «Unser Problem sitzt nicht im Schlauchboot, sondern im Privatjet». In Südkalifornien droht ein Lagertank mit gefährlicher Chemikalie zu explodieren. Deshalb wurden vorsorglich rund 40.000 Anwohner evakuiert. Nach Angaben von Behörden ist die Chemikalie hochgiftig und leicht entzündbar und wird für die Herstellung von Kunststoffen verwendet. Um ein weiteres Aufheizen des Tanks zu verhindern, wurde er mit Wasser von außen gekühlt.
0: Sport.
5: An der Heim-Eishockey-WM gewinnt bei den gestrigen Abendspielen in der Gruppe A Finnland gegen Großbritannien mit 4:0 und in der Gruppe B gewinnt Schweden mit 3:0 gegen Italien. Die Schweiz spielt heute Nachmittag ihr zweitletztes Vorrundenspiel und zwar gegen Ungarn.
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5: Der Stau ab Pfingsten ist auch dieses Jahr Realität. Auf der A2 Luzern Richtung Gotthard staut es auf der A2 vor dem Gotthard-Nordportal auf 16 km. Das bedeutet gut 2,5 Stunden Wartezeit. Und auch auf der A13 Chur Richtung San Bernardino braucht es Geduld. Es stocken zwischen Chur Süd und Bonaduz. Da haben wir gut 1,5 Stunde länger und weiter ebenfalls auf der A13 staut es zwischen Thusis Süd und Via Mala. Da geht es etwa eine Viertelstunde länger. Allen eine gute und eine sichere Fahrt.
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5: Es gibt wieder einen sonnigen und warmen Tag. Temperaturen sind zwischen 28 und 30 Grad.
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6: Ja, einen guten Morgen für euch, die gerade neu dazugekommen sind. Ihr habt schon ein paar Sonnenstrahlen verpasst. Aber es gibt genug heute den ganzen Tag. Schön sind ihr bei uns, wir haben die meiste Musik für euch. Für den Start in diesem langen Pfingstwochenende, jetzt mit dem aktuellen von Alex Warren.

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0: der Auftakt zum langen, viel sonnigen Pfingstwochenende mit dem aktuellen von der Jennifer Lopez und dem David Guetta.
1: Ja, cool, lässig.
0: Ja, der gefällt euch, gehört aktuell zu euren Liebling. Ich weiss nicht, wie es euch geht. Aber wenn ihr an Jennifer Lopez denkt, dann habe ich gerade sofort ganz viel Sommerhits im Ohr. Und eben auch der aktuell hier zusammen mit dem David Guetta. Finde ich, schmeckt schon ein bisschen verdächtig. Vielleicht eben nach dem Sommerhit von dem Jahr 2026. Vor allem an so einem Tag mit bis zu 30 Grad. In den Charts ist er schon weit oben. Und J-Lo sagt auf Insta, sie können es nicht fassen. Danke vielmals euch allen. Auch danke vielleicht für den Sommerhit. Jetzt am 16.08. Wenn ihr schon unterwegs seid, vielleicht gerade in dem Stau auf der A13 irgendwo Richtung Süden, kommt möglichst gut durch. Wir sind bei euch. FM1 spielt am meisten Musik für euch am Samstagmorgen. Jetzt mit der Katy Perry.

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2: Ich bin Raoul Häglin. Guten Morgen.
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2: Wie können die Friedensgespräche zwischen der Ukraine und Russland wieder in Gang gebracht werden? Darüber haben sich die wichtigsten europäischen Verbündeten mit dem ukrainischen Präsidenten Volodymyr Zelensky beraten. Der russische Präsident Wladimir Putin hatte sich zur Einbindung der Europäer bereit erklärt und Ex-Bundeskanzler Gerhard Schröder als Unterhändler ins Spiel gebracht. Bundesrat Ignacio Cassis hat in Athen die neue Schweizer Botschaft eingeweiht. Sie vereint unter einem Dach die Botschaft, die Schweizer Schule für Archäologie und eine Kulturstiftung. Cassis führte unter anderem auch Gespräche mit dem griechischen Verteidigungsminister, um Fragen zur regionalen Sicherheit zu klären. Nach einer Gasexplosion in einer chinesischen Kohlemine in der nordchinesischen Provinz Shaanxi sind laut chinesischen Staatsmedien mindestens 82 Menschen gestorben. Die genaue Ursache des Unglücks ist bislang unklar.
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2: An der Heim-Eishockey-WM gewinnt bei den gestrigen Abendspielen in der Gruppe A Finnland gegen Großbritannien mit 4:0 und in der Gruppe B gewinnt Schweden mit 3:0 gegen Italien. Die Schweiz spielt heute Nachmittag ihr zweitletztes Vorrundenspiel und zwar gegen Ungarn.
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2: Es braucht Geduld im Süden. Auf der A2 Luzern Richtung Gotthard, da staut es auf der A2 vor dem Gotthard-Nordportal auf 16 km, bedeutet gut 2,5 Stunden Wartezeit. Dann auf der A13 staut es Richtung Chur zwischen Trüpach und dem Sarganser Land, ihr habt da etwa eine Viertelstunde länger. Weiter auf der A13 Chur Richtung San Bernardino braucht es viel Geduld zwischen Chur Nord und Bonaduz. Der Stau ist mittlerweile 11 km lang, da geht es etwa eine Stunde länger. Bitte bleibt auf der Autobahn und versucht nicht über die Dörfer auszuweichen. Und dann staut es weiter auf der A13 noch zwischen Thusi Süd und Via Mala, da geht es noch gut eine Viertelstunde länger. Viel Geduld und schöne Pfingsten.
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2: Es gibt wieder einen sonnigen und warmen Tag. Die Temperaturen sind zwischen 28 und 30 Grad.

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0: Heute Samstag, der 23. Mai. Guten Morgen, ab FM 1. Jetzt ist 9 Uhr.
1: Ich bin Rahel Häglin. Guten Morgen.
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1: Wie können die Friedensgespräche zwischen der Ukraine und Russland wieder in Gang gebracht werden? Darüber haben sich die wichtigsten europäischen Verbündeten mit dem ukrainischen Präsidenten Volodymyr Zelensky beraten. Der russische Präsident Wladimir Putin hatte sich zur Einbindung der Europäer bereit erklärt und Ex-Bundeskanzler Gerhard Schröder als Unterhändler ins Spiel gebracht. Bundesrat Ignacio Cassis hat in Athen die neue Schweizer Botschaft eingeweiht. Sie vereint unter einem Dach die Botschaft, die Schweizer Schule für Archäologie und eine Kulturstiftung. Cassis führte unter anderem auch Gespräche mit dem griechischen Verteidigungsminister, um Fragen zur regionalen Sicherheit zu klären. Nach einer Gasexplosion in einer chinesischen Kohlemine in einer nordchinesischen Provinz ist die Opferzahl auf 90 Tote gestiegen. Das teilen chinesische Staatsmedien mit. Wie viele Personen weiterhin in der Mine eingeschlossen sind, ist unklar und auch die genaue Ursache des Unglücks wird weiterhin untersucht. In Südkalifornien droht ein Lagertank mit gefährlicher Chemikalie zu explodieren. Deshalb wurden vorsorglich rund 40.000 Anwohner evakuiert. Nach Angaben von Behörden ist die Chemikalie hochgiftig und leicht entzündbar und wird für die Herstellung von Kunststoffen verwendet. Um ein weiteres Aufheizen des Tanks zu verhindern, wurde er mit Wasser von außen gekühlt.
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1: An der Heim-Eishockey-WM gewinnt bei den gestrigen Abendspielen in der Gruppe A Finnland gegen Großbritannien mit 4:0 und in der Gruppe B gewinnt Schweden mit 3:0 gegen Italien. Die Schweiz spielt heute Nachmittag ihr zweitletztes Vorrundenspiel und zwar gegen Ungarn.
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0: Ein Grusszoll unterwegs jetzt am 2 ab 9, wo viel los ist, Richtung Süden. Fängt auf der A13 ist ganz richtig kurz zwischen Trübach und Sarganserland 15 Minuten plus wegen Überlastung. Dann weiter auf der A13, Chur Richtung San Bernardino. Zwischen Chur Nord und Bonaduz 11 km Stau. Da haben wir rund eine Stunde länger. Bleibt bitte hier auf der Autobahn. Auch in den Dörfern rundherum fängt schon an zu stauen. Also bleibt hier auf der Autobahn. Dann weiter A13 Richtung San Bernardino zwischen Dusi Süd und Rovla. Bis 30 Minuten, auch hier wegen Überlastung. Und dann schauen wir noch schnell an Gotthard auf der A2 Richtung Süden. Fast 3 Stunden Wartezeit, auch wegen Verkehrsüberlastung. Ich wünsche euch eine gute Reise, gute Fahrt, wenn es denn geht.
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0: Ja, sonniges Sommerwetter haben wir heute. 25 bis 29 Grad erwarten wir. Dazu im Flachland noch eine leichte Brise. Und genau so geht es weiter auch in den nächsten Tagen. Das Pfingstwochenende bleibt sonnig und so warm.
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0: So starten wir genau richtig in den sonnigen Samstag. Viel Sonne über das ganz lange Pfingstwochenende. Und wir schauen immer, dass ihr etwas vorhabt. FM1 jeden Samstag für euch hier mit dem Win Weekend. Wir laden euch als CSU St. Gallen ein. Und Petra von St. Gallen, wo bist du gerade?
1: Stau sind wir.
0: Oh, also wo? Ich nehme an, irgendwo auf der A13.
1: Genau. Ja, wir gehen ins Tessin und wir sind ja schon 2 Stunden im Auto. Jetzt sind wir ja hoch in Reichenau.
0: Okay, ja gut, aber einen grossen Teil haben wir ja schon. Wir wollen es positiv sehen.
1: Ja. 3 Stunden.
0: Aber, ja, wir sind weiterhin bei euch mit ganz viel Musik für das Wochenende und noch besser. Ja. Es gibt noch Tickets für dich, sozusagen als Entschädigung, Petra.
1: Ja, super. Danke vielmals.
0: Sehr, sehr gern. Und bis in 2 Wochen sind wir wieder zurück, oder? Auch wenn es zurück wieder steigt.
1: Ja, auf jeden Fall.
0: Wie lange bleiben wir jetzt im Tessin?
1: Ja, bis am Dienstag.
0: Okay, ja, dann am Dienstag ist wieder schon besser zum Heimfahren, oder?
1: Ja, da kommen wir wieder. Ja, dann ist das auch durch.
0: Hey, genau. Also Petra, gutes Durchheben. Gutes Durchheben und Tickets kommen zu euch und können wir dann geniessen in 2 Wochen. Ohne Stau und Ründemoos.
1: Super. Danke vielmals. Mega
0: freut. Sehr gerne. Und ich habe noch mehr, wenn ihr auch gratis als CSU St. Gallen wollt. Einfach dranbleiben, da bleiben wir für meins. Kurz nach dem 11 gibt es die nächsten Tickets.

0: gibt es Sachen, die sind ziemlich fix, der Stau ab Pfingsten. Und dass wir bei uns sind, bei der Meistermusik. Einfach mal ein Beispiel gerade aktuell von Bastian Baker, Time to Shine. Das Motto für der Sonne, der Wochenende. Auch dabei, alle Farben und Kido, hier bei uns im Musikwochenende. Und der Kult-Hit von Michael Jackson. Wir spielen für euch am meisten Musik und sind bei euch unterwegs. FM1 am bald halb 10. Es staut bei euch weiterhin auf der A13, St. Margrethe Richtung Chur, schon ab Dröbach bis Maifeld, da plus 15 Minuten, dann weiter A13, Chur Richtung San Bernardino, Stau schon vor Chur Nord bis Bonaduz, bis zu einer Stunde mehr habt ihr auf dem Abschnitt. Bleibt da bitte weiterhin auf der Autobahn und dann weiter auf der A13, ab Thusis Süd bis Rofland nochmal 50 Minuten, dann solltet ihr das Gröbste aber durch haben und am Gotthard, da staut es Richtung Süden auf der A2, schon rund 3 Stunden ab Altdorf. Gute Fahrt, wenn es denn geht. Gutes Durchheben. Und jetzt machen wir den Platz für ein Hit am anderen.
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0: Hey Menschen, ein guter Samstag hier bei FM1. Was bei euch in der Body wahrscheinlich ja, ein bisschen strengeres Pfingstwochenende gibt, ist sicher etwas los. Ist ja auch schön, wenn viele Leute kommen. Ich kann da schon mal die Musik hier im Hintergrund ändern. Also ein bisschen hawaiianische Strandmusik. Ja, passt super, oder? Wenn ich da die Prognose sehe. Viel Sonne und bis 30 Grad über das ganze Pfingstwochenende. Ich hoffe, euch früher in den Buddies sind voll mit Glasse und Co. Ihr sind auf jeden Fall parat.
1: Sonnenbrille, Tüchli, Sonnencreme.
0: Ja, mit bis fast 30 Grad können wir glaub, wirklich mal Badhosen auswintern. Und natürlich genau der passende Sound. Da habt ihr uns. FM1 spielt für euch am meisten Musik. Passt wunderbar für so einen sonnigen Samstag. Das ist aktuell vom Kaigo zusammen mit dem Khalid, der BFM1.

0: ist der Radio im Auto schon erfunden worden, wenn ihr unterwegs sind. Wir sind bei euch. Auch wenn ihr gerade im Stau Richtung Süden sind. Die Musik haben wir weiterhin natürlich. Unter anderem in der nächsten Stunde. Der da, der aktuell von Ray Dalton. Und dazu gibt es da im Win Weekend FM1 nach dem 10 Uhr gerade wieder Tickets. Und zwar Kinotickets für euch. 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
0: Ein guter Samstag, wenn ihr auf den Plan habt oder vielleicht sind ihr schon unterwegs. Wir haben jetzt um 10 Uhr die Infos für euch.
9: Ich bin Rahel Hedlin.
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9: Wie können

0: auch nicht aus dem Internationalen Strafgerichtshof mit Sitz in Den Haag austreten. Das kündigte der neue Ministerpräsident Peter Magyar an. Den Austritt eingereicht hatte vor mehr als einem Jahr Magyars Vorgänger Viktor Orban. Dieser begründete den Schritt unter anderem mit dem Haftbefehl gegen den israelischen Ministerpräsidenten Benjamin Netanyahu. Nach einer Gasexplosion in einer chinesischen Kohlemine in einer nordchinesischen Provinz ist die Opferzahl auf 90 Tote gestiegen. Das teilen chinesische Staatsmedien mit. Wie viele Personen weiterhin in der Mine eingeschlossen sind, ist unklar und auch die genaue Ursache des Unglücks wird weiterhin untersucht. Die französische Polizei hat 4 Männer verhaftet, die verdächtigt werden, im September im Berner Jura an einem Diebstahl beteiligt gewesen zu sein. Dabei wurde eine große Menge Gold und Ersatzteile für Luxusuhren gestohlen. Die Männer sind zwischen 20 und 40 Jahre alt. Sie wurden unter Anklage gestellt und in Untersuchungshaft genommen.
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2: 2 ab 10 ist es gut zu durchheben, wenn ihr im Stau sind. Der wird länger auf der A13. Fängt schon an, St. Margrethe Richtung Chur, ab Bach bis Maifeld, da sind es immer noch rund 15 Minuten. Dann weiter Richtung Chur bzw. weiter Richtung San Bernardino auf der A13. Ab Langquart bis Bonaduz, rund 1,5 Stunden Wartezeit haben wir auf dem ganzen Abschnitt. Bleibt da bitte weiterhin auf der Autobahn zum Dörfer entlasten. Dann weiter Richtung San Bernardino auf der A13, ab Tussi Süd bis Hofla, nochmal 50 Minuten oben drauf. Dann solltet ihr aber das Gröbste haben, bzw. im Tessin staut es dann vor Lugano noch. Und wir schauen noch an Gotthard, da staut auch richtig Süd auf der A2, schon über 3 Stunden ab Altdorf. Gute Fahrt, wenn es denn geht. Gutes Durchheben kommt sicher an.
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2: Ja, einfach ein gutes Timing, oder? Das lange Pfingstwochenende und viel, viel Sonne den ganzen Tag. 25 bis 29 Grad gibt es heute mit einer leichten Brise im Flachland. Und so bleibt es eben auch in den nächsten Tagen.
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2: Ich hoffe, euch geht's gut. Einen schönen Samstag, wo wir schauen, dass ihr etwas vorhabt. 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

0: aktuelle Hit von Ray Dalton. Ich bin sonnigem Wetter. Finde ich irgendwie gerade noch besser. FM1 ist bei euch. Ihr treue Krennetz, oder? Jedes Samstag bei euch mit dem Win-Weekend, wo man euch einladet, wo ihr eben gewinnt. Und Thomas von Tüfen, was hast du noch geplant? Wo bist du gerade dran?
1: Wir gehen jetzt gerade miteinander auf Kreuzling. In einem Modellbauladen, wo so Alternativ-Lego hat, anschauen.
0: Ah, okay. Also bei dem schönen Wetter, in dem Fall den ganzen Tag Lego bauen oder gleich noch ein bisschen Sonne?
1: Nein, später schon noch eine Sonne.
0: Eben, gell. Das kann man ja machen, wenn es wieder mal regnet. Aber dann sind die eingedeckt mit dem, mit diesen alternativen Lego.
1: Ja. Hoffen wir.
0: Sehr cool.
1: Mal schauen, was es gibt.
0: Ja, habt ihr ein gutes Shoppen, wenn ihr denn dort seid. Und ich lege euch schon mal vier Tickets für die Blue Cinema Movie Night dazu. Masters of the Universe, neuer Film. Kannst du gerade zum vierten gehen?
1: Das ist ja super, danke schön.
0: Also, hey, dann viel Spaß im Kino, wenn es soweit ist. Und ganz ein gutes Pfingstwochenende weiterhin.
1: Danke vielmals, gleichfalls.

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0: Roar, Katy Perry, da ist FM1. Aktuelles Update am bald 10:30. Wir sind bei euch unterwegs, wo viel los ist auf der Straße. Es hat einen Unfall gegeben auf der A3 Zürich, Fahrtrichtung Chur zwischen der Reichenburg und Bilten. Darum staut es da. Eine Fahrspur ist noch offen. Plus 20 Minuten sind uns hier aktuell angezeigt. Dann eben viel los in Süden auf der A13. Fängt an von St. Margrethe her, ab Trüebach bis Maienfeld. Da ist es jetzt ein bisschen weniger geworden, nur rund 10 Minuten. Aber weiter Richtung Chur bzw. weiter Richtung San Bernardino. Ab Landquart auf der A13 bis Bonaduz. Fast 2 Stunden Wartezeit auf dem ganzen Abschnitt. Bleibt da bitte weiterhin auf der Autobahn. Auch durch Dörfer rundum staut schon wieder massiv. Also ausweichen, keine gute Idee. Dann weiter Richtung San Bernardino auf der A13. Ab Thusis Süd bis Roflan nochmal 50 Minuten dazu. Und man schaut noch schnell am Gotthard. Auch hier staut es Richtung Süden massiv auf der A2. Schon über 3 Stunden Wartezeit ab Altdorf. Gut durchheben, wir sind bei euch. Das, was wir machen können und sehr gerne machen. FM1 spielt am meisten Musik für euch. Mit dem aktuellen vom Stress und dem Sian. Auch der Shawn Mendes gibt es für euch in der nächsten Viertelstunde. Und kultig der davon, Roxette. The Look. So gut ist alles Wochenende mit uns. Geht gerade weiter.
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0: ist ideal heute. Eine super Ablenkung, wenn es euch vielleicht auch so geht wie mehr Graz. Und ich bin sicher, den meisten FC St. Gallen-Fans geht es so. Ablenkung. Bis endlich. Endlich manisch.
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0: Jawohl, morgen ist es soweit. Unser FC St. Gallen zu Bern im Cup-Finale. Wunderschön, die Euphorie im Vorfeld, wo man in der ganzen Region spürt. Macht mich fast, muss ich ehrlich sagen, ein bisschen vorsichtig. Gewonnen ist das Ding ja noch nicht. Bei aller Euphorie. Gewonnen ist es noch nicht, aber wir sind zusammen positiv. An uns soll es ja nicht liegen. Nadja von der FM1 Wachmacher, sie hat ja diese Woche euch schon ganz viel, viel Stolz auf euch Häppli verteilt. In der ganzen Region ist sie unterwegs gewesen und hat euch glücklich gemacht. Und ihr seid so richtig parat.
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0: Ja, das kann ein langer Tag werden. Hoffen wir fest, dass wir uns morgen Nachmittag Abend irgendwie von Freude in den Armen liegen. Und falls ihr das Spiel aus irgendwelchen Gründen nicht schauen könnt, arbeiten, unterwegs, wie auch immer, wir von FM1 bringen alle Emotionen via Radio direkt zu euch. Wir sind für euch live am Spiel.
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0: schieben auch schon mal auf bei diesem Wetter. Nicky Your Sunroof, da bei FM1, wo wir in der nächsten Stunde unter anderem einen aktuellen Liebling haben. Aktueller Liebling von in der FM1 Hörercharts. Ein Nummer 1, der Nico Santos, All Time High. Ob es auch heute so bleibt, gibt es dann wie immer ab Mais heute noch mit. Und sind beliebte Hit, lassen wir gerade zusammen. Unter anderem mit anderen Hits. Nach Melfi.
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1: Viel los auf der Straße Richtung Süden. Die Übersicht gibt es bei uns immer auf der Radio FM 1 App. Und gerade wieder nach den Infos. Die gibt es jetzt. Ist Elfi.
2: Ich bin Rahel Hedlin.
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2: Die bevorstehende Abstimmung zur 10 Millionen Schweiz war laut CH Media Zeitung ein Thema einer Bundesratssitzung. Demnach rief Bundesrat Beat Jans seine Regierungskollegen dazu auf, sich aktiv im Abstimmungskampf einzubringen. Zudem soll die Kommunikation der Regierung für den Fall einer Annahme der Vorlage departementsübergreifend vorbereitet werden. Dies, weil eine Annahme der Vorlage fast alle Departemente, außer das Verteidigungsdepartement, betreffen würden. Die EU und Mexiko haben nach 10-jährigen Verhandlungen die modernisierte Fassung ihres Handels- und Partnerschaftsabkommens unterzeichnet. Die EU exportiert jährlich Waren im Wert von rund 53 Milliarden

0: Die Männer sind zwischen 20 und 40 Jahre alt. Sie wurden unter Anklage gestellt und in Untersuchungshaft genommen. Der Stau auf den Schweizer Strassen ist am Morgen rasant gewachsen. Kurz vor 10 Uhr betrug die Staulänge bereits 20 Kilometer, was eine Wartezeit von über 3 Stunden bedeutet. Weil es auf der Alternativroute via San Bernardino auch bereits auf einer Länge von 17 Kilometern staut, empfiehlt der TCS eine Umfahrung via A9 Simplon oder über den Autoverlad Lötschberg.
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2: Zwei Abelfi haben es gerade jetzt gehört in den Nachrichten. Viel los Richtung Süden. Zuerst noch Stau wegen einem Unfall. Auf der A3 Zürich Richtung Chur zwischen Lachen und Bilten. Eine Fahrspur ist dazu plus 35 Minuten. Und dann eben viel los in Süden. Auf der A13 sah ganz Richtung Chur bzw. Richtung San Bernardino. Ab Langquart bis Bonaduz. Auf dem ganzen Abschnitt staut fast 2 Stunden Wartezeit immer noch angezeigt. Bleibt da bitte weiterhin auf der Autobahn. Auch durch Dörfer rundum staut es schon wieder massiv. Und für Menschen, die da wohnen, also mühsam, wenn er ausweichen. Weiter auf der A13 dann Richtung San Bernardino. Da staut es nochmal ab Thusi Süd bis Rofla. Da kommen nochmal so plus minus 50 Minuten dazu. Dann haben wir es. Und schauen noch an Gotthard. Da staut es auch Richtung Süden auf der A2 ab Altdorf. Über 3 Stunden Wartezeit auf dem Abschnitt. Ich wünsche euch ganz gutes Durchen hier bei uns alle unterwegs. Eine gute Fahrt.
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2: Ein sonniges Sommerwetter haben wir heute. 25 bis 29 Grad erwarten wir. Dazu geht im Flachland noch eine leichte Brise. Und genauso geht es weiter. Auch in den nächsten Tagen. Pfingstwochenende bleibt sonnig und so warm.
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0: So gut ist alles Wochenende mit uns. FML spielt der Nico Santos. Und als wer das startet, der Wochenende, der lange nicht eh schon gut, wird es immer noch besser mit uns. Wir haben immer Tickets für euch am Samstag im Win Weekend. Und Christine von Mörschwil, wovon wünsche ich dich gerade?
1: Ich bin gerade ein bisschen am Haushalten und nachher gehen wir dann noch zum Schwiegervater auf die Suche.
0: Also zuerst das machen, was man fast noch muss und dann noch ein bisschen Sonne geniessen, das Wochenende geniessen.
1: Genau, genau. Und sitzen wir dort noch ein bisschen gemütlich im Garten. Ja, genau.
0: Ideal, oder? Jetzt am langen Wochenende.
1: Ja, ja, ideal, perfekt. Am Morgen ein bisschen etwas tun und dann am Nachmittag geniessen.
0: So soll es doch sein. Hey, und noch perfekter, wenn du da dabei bist beim Win Weekend und hörst, dass es Tickets gibt.
1: Ja, super. Ja,
0: sehr CSU St. Gallen, 4 Plätze gibt es. Ich weiß nicht, Schwiegervater, vielleicht hat der noch Interesse. Wer auch immer, ihr könnt ins Vierte gehen. 4 Tribünenplätze am Samstag in 2 Wochen.
1: Super, das freut mich mega. Danke viel, viel mal.
0: Sehr, sehr gern. Dann, wie viel musst du noch machen im Haushalt? Hast du noch lang?
1: Nein. Bist schon in den. Im Endspurt.
0: Endspurt. Wir spielen Kelly Clarkson jetzt dazu. Ist gut. Noch ein bisschen als Motivation.
1: Ja, super. Danke.

0: ein treuer Begleiter. FM1 mit Simpi Ari. Gerade wieder mit einem, mit dem anderen. Gar kein Bitter mit dem aktuellen von der Miley Cyrus. FM1 spielt am meisten Musik für euch. Auch mit dem Ed Sheeran hier im Mai-Musik-Wochenende. Und richtig gut auch der, oder? Der Boss, Bruce Springsteen. Wir machen gerade weiter mit Hits hier bei FM1. Jetzt ist es dann 11:30 Uhr. Nochmals Update für euch unterwegs, wo es weiterhin mehr Zeit braucht Richtung Süden. Fangen an auf der A3, Zürich fährt Richtung Chur. Da staut es zwischen Lachen und Bilden wegen einem Unfall. Eine Fahrspur ist dazu plus 45 Minuten angezeigt. Dann eben viel los in Süden auf der A13, sah ganz Richtung Chur. Beziehungsweise dann weiter Richtung San Bernardino, ab Langquart bis Bonaduz. Fast immer noch 2 Stunden Wartezeit angezeigt auf dem ganzen Abschnitt. Bleibt da bitte weiterhin auf der Autobahn. Weiter Richtung San Bernardino auf der A13, ab Tusi Süd bis Rofla, nochmal 50 Minuten dazu, dann sollte ihr da dann durch sein. Und am Gotthard staut es Richtung Süden weiterhin auf der A2, schon über 3 Stunden ab Altdorf. Kommen wir hier möglichst gut durch.
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0: Unser Song von Bruce Springsteen. Es sind eben auch die Songs, die über 4 Minuten gehen. FM1 ist bei euch am langen, sonnigen Pfingstwochenende, wo auch der Stau wieder lang ist, Richtung Süden. Fast 2 Stunden momentan auf der A13, ab Langquart bis Bonaduz. Merkt ihr eben auch entlang von der A13 hier in Graubünden, wo es durch Dörfer wieder staut. 0848 22 22 11, immer der direkte Draht aus FM1-Studio. Marco von Trimis.
1: Ja, das ist für unsere heimische hohe Seich. Ich kann nur eine Stunde einbegreifen, die Auswertungen auch. Aber mir geht es auch um die älteren Leute, die wir haben im Dorf. Und um die Rettung. Wir haben einen Haufen alte Leute. Die Rettung und die Polizei hat viel länger. Und das ist einfach nicht gut.
0: Dein Appell an alle, bleiben auf der Autobahn.
1: Genau. Danke vielmals. Geniessen die Pfingsten. Geht zum Ringsten. Aber bleiben bitte auf der Autobahn.

Erdbeerezeit, Stauzeit, Filazeit, ja, wenn ihr ganz sturmfrei habt. Also nicht ihr Kind, sondern eher ältere sturmfrei habt. Wenn Kinder in einem Pfingstlager sind, wünschen wir entspanntes Wochenende. Und wir spielen euch

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9: Neuen Samstagmittag, da bin ich für Mais und mit dem, was aktuell zu reden gibt, jetzt ist 12 Uhr.
10: Ich bin Rahel Hedlin.
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10: Die bevorstehende Abstimmung zur 10 Millionen Schweiz war laut CH Media Zeitung ein Thema einer Bundesratssitzung. Demnach rief Bundesrat Beat Jans seine Regierungskollegen dazu auf, sich aktiv im Abstimmungskampf einzubringen. Zudem soll die Kommunikation der Regierung für den Fall einer Annahme der Vorlage departementsübergreifend vorbereitet werden. Dies, weil eine Annahme der Vorlage fast alle Departemente, außer das Verteidigungsdepartement, betreffen würden. Die EU und Mexiko haben nach 10-jährigen Verhandlungen die modernisierte Fassung ihres Handels- und Partnerschaftsabkommens unterzeichnet. Die EU exportiert jährlich Waren im Wert von rund 53 Milliarden Euro nach Mexiko und importiert Güter für rund 34 Milliarden Euro. Mit dem modernisierten Abkommen hebt Mexiko fast alle bestehenden Zölle auf EU-Einfuhren auf. Die USA verschärfen ihre Regeln für Anträge auf eine Green Card. Interessenten für einen dauerhaften Aufenthalt in den USA sollen künftig das Verfahren in ihrem Heimatland abschließen, wie die Einwanderungsbehörde bekannt gibt. Damit würden die Hürden für den Erhalt der Green Card höher gesetzt. Bisher war es unter bestimmten Bedingungen

0: Simplon oder über den Autoverlad Lötschberg.
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2: Ja, danke, Rahel. Ihr habt es gerade gehört. In den News viel los Richtung Süden. Jetzt am 2 ab 12 die Übersicht für euch. Der Stau auf der A3 Zürich Richtung Chur zwischen Lachen und Bilten. Da hat es heute Morgen einen Unfall gegeben. Es bessert jetzt hier. Aktuell sind es noch rund 20 Minuten. Dann wegen Überlastung viel los in Süden auf der A13. Sag ganz Richtung Chur bzw. weiter Richtung San Bernardino. Ab Langquart Stau bis Bonaduz. Auf den ganzen Abschnitt haben hier rund 2 Stunden mehr. Bleibt hier bitte weiterhin auf der Autobahn. Weiter Richtung San Bernardino auf der A13 ab Tussi Süd bis Hofla um die 50 Minuten, wo da nochmal dazukommen. Dann haben wir es geschafft. Und dann am Gotthard, auch da viel los Richtung Süd auf der A2. Da staut es weiterhin ab Altdorf schon über 3 Stunden. Ich wünsche euch, wenn es dann geht, ganz gut ankommen. Gute Reise.
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2: Ja, einfach ein gutes Timing, oder? Langes Pfingstwochenende und viel, viel Sonne den ganzen Tag. 25 bis 29 Grad gibt es heute mit einer leichten Bise im Flachland. Und so bleibt es auch die nächsten Tage. Morgen Sonntag vielleicht sogar noch mit 1, 2 Grad mehr.
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0: Sonne, Samstag und saugute Hits. Ihr seid bei FM1 und als wäre es nicht eh schon gut, machen wir uns Wochenende immer noch besser. Immer am Samstag, da mit dem Win Weekend. Da laden wir euch ins Kino ein, at Blue Cinema Movie Night mit dem neuen Science-Fiction-Film Masters of the Universe. Und Caroline von Gossau, du gehst gerade zum Vierten.
1: Super, cool. Muss ich noch schauen, wer noch mitkommt.
0: Ja, das schaffst du, oder? Bis zum 3. Juni.
1: Ja, absolut.
0: Hey, Caroline.
1: Cool. Danke dir mal.
0: Sehr gerne. Wo bist du gerade dran? Jetzt das lange Pfingstwochenende?
1: Wir sind jetzt gerade unterwegs auf Zürich, um noch ein bisschen shoppen.
0: Ah, ja. Sehr cool. Oder, aber
1: ja, sicher ja wenig Leute.
0: Ja, aber es schaffen ja nicht durch, oder? Auch noch ein bisschen das Wetter
1: genießen,
0: nehme ich auch, oder?
1: Genau, absolut.
0: Sehr schön. Also, cooles Programm, cooles Wetter und von uns gibt es Tickets. Ich würde sagen, besser als Wochenende nicht sein, oder?
1: Perfekt.

Noch ein bisschen Sonnencreme. Schadet ja nie bei so viel Sonne. Und dazu spielen wir gerade wieder ein hinter dem anderen. Am meisten Musik für einen Samstag hier bei FM1 mit dem aktuellen von Alex Warren. Outlaw ist dabei. Passt perfekt die Playlist für das sonnige Wochenende. Und Whitney Houston. Das ist mehr Musikwochenende hier bei FM1, wo wir auch noch mal schnell ein Update geben für euch unterwegs. Jetzt den Haldi Eis. Da staut es immer noch richtig Süden auf der A13. Es ist ganz richtig Chur, beziehungsweise weiter richtig San Bernardino. Ab Langquart immer noch bis Bonaduce Wartezeit von über eineinhalb Stunden. Bleibt da weiterhin bitte auf der Autobahn Autodörfer. Staut es immer noch massiv. Und weiter richtig San Bernardino auf der A13 ab Tussi Süd bis Hofla. Nochmal rund 45 Minuten, die dazukommen. Dann haben wir es. Und am Gotthard, da stehen wir in Süden auf der A2 immer noch über 3 Stunden ab Altdorf. Gutes Durchheben. Gott Ringer mit guter Musik gibt's jetzt bei uns. 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

0: am Gras zuschauen, wie es wächst. Etwas für Menschen, die definitiv zu viel Zeit haben. Aber am Gras zuschauen, wie es röchnet jetzt in der Mittagssonne. Ah, ist schon schön, oder? Vor allem schmeckt es auch eben fein momentan. Perfektes Heuwetter hier im FM Island und natürlich der ganzen Schweiz.
1: Hallo, da ist der Simon von Flüeli. Am Wochenende sind wir am Heuernten. Winterfutter herstellen, frische Tiere, dann eiern wir und bei uns einführen.
0: Ja, liebe Grüße, wenn ihr gerade am Zettel sind, so im Traktor. Ja, als Kind habe ich es geliebt auf dem Bauernhof. Ich habe auch etwas Schönes. Inzwischen von Zettel euch Hit, da bin ich für meins. Calvin Harris, Michael Patrick Kelly, Robin Schulz und da der Mark Amber. Alle noch vor dem Eis, da bin ich für meins. Im Mehr Musik-Wochenende.

0: Eure 30 aktuellen Lieblingshits von dieser Woche, die kommen jetzt gerade, wie immer am Samstag, ab 1 in den FM1 Hörercharts. Heute mit der Pamela Cimotti. Sie startet den Countdown gerade.
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2: Ich bin der Daniel Schmucki.
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2: Die bevorstehende Abstimmung zur 10 Millionen Schweiz ist Thema in einer Bundesratssitzung geworden. Laut den Zeitungen von CH Media rief Bundesrat Beat Janz seine Regierungskollegen dazu auf, sich aktiv im Abstimmungskampf einzubringen. Zudem soll die Kommunikation des Bundesrates departementsübergreifend vorbereitet werden, für den Fall, dass die SVP-Initiative angenommen wird. Dies, weil eine Annahme fast alle Departemente betreffen würde, mit Ausnahme des Verteidigungsdepartements. Im vergangenen September sind im Berner Jura Unmengen an Gold und Ersatzteile für Luxusuhren gestohlen worden. Nun hat die französische Polizei 4 Männer verhaftet. Sie werden verdächtigt, am Diebstahl beteiligt gewesen zu sein. Laut den Behörden sind die Männer zwischen 20 und 40 Jahre alt. Sie befinden sich nun in Untersuchungshaft. Die USA verschärfen ihre Regeln für Anträge auf eine Green Card. Interessenten für eine dauerhafte Aufenthaltsbewilligung sollen das Verfahren künftig in ihrem Heimatland abschließen, teilt die US-Einwanderungsbehörde mit. Damit werden die Hürden für den Erhalt der Green Card höher gesetzt. Bisher war es unter bestimmten Bedingungen möglich, sich auch erst in den USA dafür zu bewerben. Die EU und Mexiko haben nach 10-jährigen Verhandlungen die modernisierte Fassung ihres Handels- und Partnerschaftsabkommens unterzeichnet. Die EU exportiert jährlich Waren im Wert von rund 53 Milliarden Euro nach Mexiko und importiert Güter für rund 34 Milliarden Euro. Mit dem modernisierten Abkommen hebt Mexiko fast alle bestehenden Zölle auf EU-Einfuhren auf.

0: Alternativroute A13 Sargans Richtung San Bernardino. Da geht es nur mehr langsam fürschi. Da haben wir etwa 1,5 Stunden Stau. Allen unterwegs eine gute Fahrt und viel Geduld.
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0: Es ist und bleibt sonnig heute bei Temperaturen von bis zu 30 Grad am Nachmittag.
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5: Heute mit mir, der Pamela Zimatti. Da starten wir unsere Hörercharts wie immer, wie es sich gehört, mit dem Platz Nummer 1 der letzten Woche. Und da hat sich zum 5. Mal der gleiche Hit den ersten Platz geholt. Ja, und er macht der aktuelle von ihm da.
6: Hi, Snigo Santos. Ich bin hier bei den FM1 Hörercharts.
5: Ja, mit All-Time High. Ob er es heute auch wieder schafft, ihr hört es kurz vor dem 3. Also, let's go!
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0: Und der Sonnenschein. Stefanie Heinzmann haben wir an dem wunderbar sonnigen Samstag auf dem Platz 28 bei unseren FMI Eurocharts. Ja, und was habt ihr in dem schönen Wetter heute so schön so?
1: Im Garten rausgeht.
2: Ich wohne halt am See und dann gerne ein Bierli am See, ja.
1: Gehen laufen.
3: Einfach draussen spielen, etwas mit meinen Eltern cooles unternehmen, Velotour, ja.
0: Ja, das klingt nach einem super Plan. Das schöne Wetter geniessen, wenn ihr könnt. Vielleicht sind ihr aber lieber am Schatten unterwegs. Dann ist unser Platz 27 von der Schweizer Sängerin Linda Ellis perfekt für euch.
4: Ich glaube, wenn man so im Wald am Spazieren ist, dann so ein bisschen meine Musik hören, das passt.
0: Ja, ihren aktuellen Hit River, jetzt noch vor Milo.
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Golden von Hendrix, diese Woche auf dem Platz 24. Grüezi, grüezi, da bei uns neben meins Hörercharts an diesem wunderbaren Samstag. Wo noch nach einer vielleicht stressigen Woche froh sind, könnt ihr heute ein bisschen Plampen lassen, ein bisschen durchschnaufen, die Sonne im Gesicht geniessen und dazu eine Musik, die euch direkt warm ums Herz wird. Genauso wohlig wie die Olivia Dean die Woche das ausverkaufte Hallenstadion in eine riesige Soul-Lounge verwandelt hat. Und offenbar trifft sie damit gerade absolut den Nerv der Zeit. Ihr feiert sie gerade richtig, gerade zwei Hits von ihr sind diese Woche bei uns in den Hörercharts gelandet.

0: mit ihrem aktuellen
1: So Easy to Fall in Love. Sondern mit Man I Need ist sie dabei auf dem Platz 22, direkt nach Mr. Know-It-All vom Teddy Swims auf dem 23.
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0: Das ist aktuell auch bei mir privat in der Lieblingssongs-Playlist vertreten. So Easy to Fall in Love von Olivia Dean, die Buch auf Platz 20 von den FM1-Hörercharts mit einer 30 beliebtesten Hits aus dem FM1-Land. Da unterbrechen wir den Countdown für die erste Neuvorstellung von dieser Woche. Und da eine kurze Frage in die Runde an alle Hundemamis und Papis. Habt ihr schon mal Hundefutter probiert? Ja, gewisse unter euch denken sich jetzt vielleicht, wie bitte?
1: Wie geht?
0: Die deutsche Sängerin Tiffany Aris und der Dog Mom, die ist aber gar nicht abgeneigt.
2: Das habe ich noch nie gemacht, aber Mini heißt mein Hund, die hat so ein Dosenessen und das ist wirklich, das riecht wie Bolognese. Ich würde das so gerne mal probieren, aber ich traue mich nicht.
0: Ja, nehmen wir jetzt einfach mal so stehen und gönnen uns jetzt ihren aktuellen Hit.
3: Ready go. 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

und eure Top 30 im Countdown. Hier bei den FMI-Hörercharts mit dem Remo Vorer auf dem Platz 17. An dem Samstag bei blauem Himmel, Sonnenbrille auf der Nase, unterwegs Richtung See, Gartenbeiz oder einem Glassestopp. Und genau nach dem Gefühl tönt der nächste Hit. American Girls von Harry Styles. Sonnig, leicht und perfekt für euren Samstagnachmittag. Jetzt

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7: Ich bin der Daniel Schmucki.
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7: Im vergangenen September sind im Berner Jura Unmengen an Gold und Ersatzteile für Luxusuhren gestohlen worden. Nun hat die französische Polizei 4 Männer verhaftet. Sie werden verdächtigt, am Diebstahl beteiligt gewesen zu sein. Laut den Behörden sind die Männer zwischen 20 und 40 Jahre alt. Sie befinden sich nun in Untersuchungshaft. In der Schweiz gibt es mittlerweile über 18.000 öffentliche Ladestationen für Elektroautos. Diese verteilen sich auf gut 8.500 Standorte, wie neue Zahlen des Bundesamts für Energie zeigen. In absoluten Zahlen gibt es im Kanton Zürich am meisten Ladestationen, gefolgt von den Kantonen Bern und Waadt. Das Schlusslicht bildet der Kanton Appenzell-Innerrhoden. Dort gibt es nur 31 Möglichkeiten, um sein Elektrofahrzeug aufzuladen. Auf dem österreichischen Teil der Zugspitze hat sich ein tödlicher Bergunfall ereignet. Ein 19-jähriger Deutscher ist in der Nacht auf gestern ausgerutscht, als er ein Schneefeld überqueren wollte. In der Folge stürzte er 250 Meter in die Tiefe, teilen die Behörden mit. Für den Mann kam jede Hilfe zu spät. Der Ebola-Ausbruch in der Demokratischen Republik Kongo könnte auch Folgen für das Fußball-Nationalteam haben. Die USA wollen, dass sich das Team vor der bevorstehenden Fußball-Weltmeisterschaft 21 Tage in Isolation begibt, berichtet der Fernsehsender ESPN. Andernfalls würde die Nationalmannschaft die Einreise riskieren.
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7: Stau wegen Verkehrsüberlastung hat es auf der 1 Richtung Bern zwischen Rotrist und Niederbipp. Ihr müsst mit einem Zeitverlust von etwa 25 Minuten rechnen. Richtig viel Geduld braucht es auf der Fahrt in Richtung Süden. Aktuell haben wir über 3,5 Stunden länger vor dem Gotthard. Da staut schon ab Buchs auf mehreren Abschnitten. Und auch auf der Alternativroute A13 über den San Bernardino geht es nur langsam fürschi. Da haben wir über 1,5 Stunden Stau. Unterwegs viel Geduld und kommen gut und sicher ans Ziel.
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7: Es ist und bleibt sonnig heute bei Temperaturen von bis zu 30 Grad am Nachmittag.
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11: Mit mir, der Pamela Cimatti. Und da sind wir auch schon wieder in der Hälfte angekommen. Von euren 30 liebsten Hits aus dem FM1-Land haben wir noch 15 vor uns. Und da rede ich gar nicht lange um den heißen Preis, sondern spiele jetzt den Platz 15, Save My Love, vom Kygo und dem Kylie.

0: Hurricane vom Soleroy ist das hier bei uns in FMI's Eurocharts auf Platz 11 diese Woche. Ja, noch einmal schlafen und dann heisst's...
1: 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Wo ist der Ball? Im Goal von Lausanne.
0: Ja, der Kübel ist für den FC St. Gallen zum Greifen nach. Und alle, die morgen um 2 nicht können, im Stadion dabei sein oder den Match auch nicht schauen können, weil er am Arbeiten sind oder sonst Zeugs oben haben. Wir sind live dabei hier bei FM1 ab 2 am Nachmittag. Darum unbedingt einschalten. Und apropos Fußball, sie, wo sich heute den Platz 10 krallt in unserem Top 30 Countdown, ist also auch ein riesen Fußballfan.
2: Meine Opas haben Fußball gespielt, mein Papa hat Fußball gespielt, mein Onkel, meine Brüder. Ich bin quasi auf der Seitenlinie aufgewachsen.
0: Ja, Sängerin Leonie findet es so schön, wenn alle zusammenstehen und mich pfähnen.
2: Alle brennen eben für das Gleiche, für den Fußball. Und ich finde das immer ganz, ganz schön, das zusammen irgendwie auch zu feiern.
0: Jawohl, wir feiern morgen hoffentlich den FC St. Gallen als Göpsieger. Und jetzt auch Ihren aktuellen Hit, Don't Worry.
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0: schon im Pfingst-Samstag hier bei FM1. Langes Wochenende und ganz viel Sommerfeeling mit über 25 Grad. Der Sonnenbrille auf der Nase, wo es nach Grill schmeckt, ihr am See höckelt oder mit offenem Fenster im Auto. Und da passt der nächste Hit bei uns in den FM1 Hörercharts perfekt dazu. Wir holen den Flashback-Hit raus. Ja, von Outlandish. Aisha, geht als nächstes.
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Das sind Deafmoise Hörercharts, wo wir gerade klack-klack auf Platz 6 gehört haben mit Out of the Dark. Schön sind wir zusammen unterwegs an dem wunderbaren und hitzigen Samstag noch mehr. Da sind wir vielleicht gerade irgendwo zwischen Bodensee und Appenzell oder Rintel und Bündnerland unterwegs. Gehen euch noch Spontie Glasse oder cruisen vielleicht auch einfach ohne Ziel durch das Deafmoise-Land. Und da passt unsere zweite Neuvorstellung von dieser Woche perfekt dazu. Dracula, der neueste Wurf der australischen Band Tame Impala. Ein Song, der sich anfühlt wie 3 Minuten Ferien im Kopf. Richtig schön zum mental ein bisschen wegdriften. Ich bin ganz ehrlich, ich feiere ihn richtig ab. Hat riesiges Chartspotenzial, wie ich finde. Darum schnarre ich nicht weiter um den heißen Brei, sondern spiele neu grad. Jetzt von Tame Impala, Dracula.

Alex Warren holt sich diese Woche die Silbermedaille mit Fever Dream. Und da stehen wir doch schon vor dem Platz 1. Ja, der Nico Santos, haben wir den jetzt schon gehört heute oder nicht? Kommt jetzt darauf an, wie lange das er schon hört. Er hat es ja die letzten 5 Wochen schon aufs oberste Treppli vom Podest geschafft. Und die Frage ist, ist es er auf Platz 1 auch diese Woche? Ja, er ist es, der Nico Santos. Die 6 Wochen in Folge, eure Nummer 1 von der FMI Eurocharts. Gehen wir uns jetzt in voller Länge mit All Time High. Hey.

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5: Ich bin der Daniel Schmucki.
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5: In der Schweiz gibt es mittlerweile über 18.000 öffentliche Ladestationen für Elektroautos. Diese verteilen sich auf gut 8.500 Standorte, wie neue Zahlen des Bundesamts für Energie zeigen. In absoluten Zahlen gibt es im Kanton Zürich die meisten Ladestationen. Das Schlusslicht der Rangliste bildet der Kanton Appenzell-Innerrhoden. Auf dem österreichischen Teil der Zugspitze hat sich ein tödlicher Bergunfall ereignet. Ein 19-jähriger Deutscher ist in der Nacht auf gestern ausgerutscht, als er ein Schneefeld überqueren wollte. In der Folge stürzte er 250 Meter in die Tiefe, teilen die Behörden mit. Für den Mann kam jede Hilfe zu spät. Der Ebola-Ausbruch in der Demokratischen Republik Kongo könnte auch Folgen für das Fußball-Nationalteam haben. Die USA wollen, dass sich das Team vor der bevorstehenden Fußball-Weltmeisterschaft 21 Tage in Isolation begibt, berichtet der Fernsehsender ESPN. Andernfalls würde die Nationalmannschaft die Einreise riskieren.
1: Sport.
5: Nach einem Ruhetag geht es heute für die Schweizer Eishockey-Nazi an der Heim-WM weiter. Sie trifft am späteren Nachmittag auf Ungarn. Die Nazi hat bisher brilliert. Gegen Aufsteiger Großbritannien bekundete sie zuletzt aber überraschend Mühe. Das passiere heute gegen Ungarn bestimmt nicht nochmals, verspricht Nazi-Stürmer Timo Meier.
6: Wir haben jetzt unsere Lektion gehabt, glaube ich, wie wir gesehen haben, wie es hart wird für uns, wenn wir nicht richtig spielen. Es ist einfach, um die Lektion rauszuziehen. Und wir werden das nächste Spiel parat sein und die richtige Entscheidung treffen.
5: Päckeinwurf beim WM-Spiel Schweiz-Ungarn ist um 16.20 Uhr.
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5: Stau wegen Verkehrsüberlastung hat es unter anderem auf der A1 Richtung Bern zwischen Trottrist und Niederbipp. Ihr habt hier etwa 25 Minuten länger. Ganz viel Geduld braucht es weiterhin in Richtung Süden. Bis zum Gotthard, da habt ihr fast 3,5 Stunden länger als normal. Es stockt in der Zentralschweiz schon ab Buchs auf mehreren Abschnitten. Auch die Alternativroute A13 via San Bernardino sieht nicht viel besser aus. Dort habt ihr gegen die 2 Stunden länger. Dann gibt es auch schon Leute, die wieder zurück vom Süden in den Norden wollen. Zwischen Quinte und Airolo, da steht man aber nur eine halbe Stunde im Stau. Und unterwegs eine gute und sichere Fahrt.
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5: Es ist und bleibt sonnig heute bei Temperaturen von bis zu 30 Grad am Nachmittag.

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0: Steiner.
1: Ja, sieh, ich habe ein Problem. Ich bin gerade das alte WC am Rausspitzen und jetzt tropft es aus der Wand raus.
0: Haben Sie zu viele Spitzen?
1: Ja, ich habe ja den Presslufthammer vom Kollegen ausgelernt.
0: Oh mein Gott, geht nicht gut.
1: Geht nicht, ja, ist jetzt gelernt.
0: Ein bisschen Rauch genug, ja.
1: Soll ich von der anderen Seite probieren?
0: Ja, spritzt es immer.
1: Ja, nein, es tröpfelt nur, aber vielleicht muss ich es einfach von der anderen Seite probieren.
0: Ja, ich muss doch nicht spitzen, wenn er ein WC, wenn der Weg nicht.
1: Ja, also gut, Moment schnell, muss ich das Handy weglegen. Moment bitte.
0: Ja, hell. Oh, mein Gott, du legst du. Oh Gott, bitte, ich hätte nochmal. Hey, ich habe einen oder anderen
1: Schwester. Das ist jetzt aber falsch. Nein, Moment, nein!
0: Nein, das sind eine gute Doppel, Leute.
1: Stell dich ins Wald,
0: nein, das ist eine Hure.
1: Nein!
0: Ja, hör du! Nein!
1: Ich hab
0: Rühl, das Damm ist da. Heiland, sag, du möchtest mit der Hure Spitzhammer zum Fenster raus.
1: Ja, ich kann jetzt ein Tuch rein tun einfach.
0: Könnt ihr mal den Hure Hauptzahn abstellen?
1: Ja, kann ja nicht. Ich muss ja jetzt mit der Hand das Tuch hier drücken, sonst läuft ja wieder alles raus.
0: Ja, da habt ihr euch einen aufgepackt.
1: Ja, soll ich so schnell spülen?
0: Nein, hör du!
1: Das ist nicht gut, spürt der Boden.
0: Dann könnt ihr gleich Versicherung anmelden. Dann kommen wir eine Schadennummer über.
1: Ja, soll ich von vorne noch spitzen? Weil dann geht's
0: nein,
1: vielleicht
0: nein,
1: weg.
0: Aufhören, spitzen.
1: Spitzen? Also, dann mache ich aber
0: nein,
1: von
0: aufhören.
1: Vorne. Moment.
0: Nein, aufhören! Heilige Wurst, kommen wir mal zum Kloster Frau Ministergeist auf, heute Abend. Hier.
1: Jetzt läuft's wieder raus. Ich stehe ja schon nicht tief im Wasser.
0: Nein, das ist nicht. Ja, ja, klar. Da ist der Keller da. Komm, ich habe da einen Kollegen, der merkt das. Heiland.
2: Herzlich willkommen beim Keller von uns.
0: Alles klar.
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2: Ich bin der Daniel Schmucki.
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2: Die Löhne der Krankenkassenchefs sind im vergangenen Jahr stark gestiegen. Die Chefs von CSS, Hilsana und Sanitas verdienten alle rund 1 Million Franken. Nun hat sich erstmals Bundesrätin Elisabeth Baumschneider dazu geäußert. Sie sagte gegenüber Radio SRF, sie verstehe, dass die hohen Saläre für die Bevölkerung schwierig zu verstehen seien. Sie würde anstelle der Krankenkassen anders vorgehen. Im deutschen Grenzgebiet zur Schweiz wird eine junge Frau vermisst. Die 20-Jährige hielt sich zuletzt in einer Jugendherberge in Zürich auf. Der letzte Kontakt war bereits Ende März. Laut der Polizei Baden-Württemberg könnte sie sich weiter in der Schweiz oder in Süddeutschland aufhalten. Im berühmten Krüger-Nationalpark in Südafrika sind 2 tote Touristen entdeckt worden. Es handelt sich um einen 71-jährigen Mann und eine Frau, deren Identität noch nicht geklärt werden konnte. Die Polizei hat gemäß eigenen Angaben Mordermittlungen aufgenommen.
0: Sport.
2: Nach einem Ruhetag geht es heute für die Schweizer Eishockey-Nazi an der Heim-WM weiter. Sie trifft am späteren Nachmittag auf Ungarn. Die Nazi hat bisher brilliert. Gegen Aufsteiger Großbritannien bekundete sie zuletzt aber überraschend Mühe. Das passiere heute gegen Ungarn bestimmt nicht nochmals, verspricht Nazi-Stürmer Timo Meier.
3: Wir haben jetzt unsere Lektion gehabt, glaube ich, wie wir gesehen haben, wie es hart wird für uns, wenn wir nicht richtig spielen. Es ist einfach, um die Lektion rauszuziehen. Und wir werden das nächste Spiel parat sein und die richtige Entscheidung treffen.
2: Päckeinwurf beim WM-Spiel Schweiz-Ungarn ist um 16.20 Uhr.
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2: Stau wegen Verkehrsüberlastung hat es unter anderem auf der A1 Richtung Bern zwischen Rotrist und Niederbipp. Ihr habt hier etwa 25 Minuten länger. Ganz viel Geduld braucht es weiterhin in Richtung Süden. Bis zum Gotthard, da habt ihr fast 3,5 Stunden länger als normal. Es stockt in der Zentralschweiz schon ab Buchs auf mehreren Abschnitten. Auch die Alternativroute A13 via San Bernardino sieht nicht viel besser aus. Dort habt ihr gegen die 2 Stunden länger. Dann gibt es auch schon Leute, die wieder zurück vom Süden in Norden wollen. Zwischen Gwinden und Airolo, da steht man aber nur eine halbe Stunde im Stau. Und unterwegs eine gute und sichere Fahrt.
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2: Es geht auch morgen am Pfingstsonntag sonnig und sommerlich weiter. Mit lokal bis zu 32 Grad wird sogar noch mal ein Spürchen wärmer als heute.

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1: 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Ja, du siehst, du siehst. Nein!
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6: Ich bin der Daniel Schmucki.
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6: Bundesrätin Elisabeth Baumschneider ist irritiert über die hohen Cheflöhne bei den Krankenkassen. Diese seien schlicht für das Vertrauen, sagt sie gegenüber Radio SRF.
7: Also ich verstehe, dass es für die Bevölkerung schon schwierig ist anzunehmen, denn wenn man seine Prämie zahlt für die Grundversorgung, denkt man, man zahlt nicht für so große Löhne. Für mich ist es immer, ja, die Krankenkassen haben das entschieden, aber dann, was heißt es zum Vertrauen der Bevölkerung?
6: Baumschneider reagiert damit auf einen Bericht des Tagesanzeigers. Dieser hatte diese Woche publik gemacht, dass die Löhne der Krankenkassenchefs nun an der Millionengrenze kratzen. Im deutschen Grenzgebiet zur Schweiz wird eine junge Frau vermisst. Die 20-Jährige hielt sich zuletzt in einer Jugendherberge in Zürich auf. Der letzte Kontakt war bereits Ende März. Laut der Polizei Baden-Württemberg könnte sie sich weiter in der Schweiz oder in Süddeutschland aufhalten. Es könne nicht ausgeschlossen werden, dass die Vermisste sich in einer hilflosen Lage befinde, schreibt die Polizei weiter. Im berühmten Krüger-Nationalpark in Südafrika sind zwei tote Touristen entdeckt worden. Es handelt sich um einen 71-jährigen Mann und eine Frau, deren Identität noch nicht geklärt werden konnte. Die Polizei hat gemäß eigenen Angaben Mordermittlungen aufgenommen.
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6: An der Eishockey-WM in der Schweiz gewinnt Lettland gegen die USA mit 4:2. Damit sorgen die Letten für Hochspannung im Kampf um die Viertelfinalplätze. In der anderen Gruppe kommt Dänemark im Killerduell gegen Slowenien zu einem 4:0-Sieg.
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6: Es stockt und staut noch auf verschiedenen Strassen. Vor allem beschäftigt uns aber immer noch die Nord-Süd-Achse. Vom Gotthard Richtung Süden, da staut es zwischen Eschfeld und Göschenen auf 15 km. Das heisst, ihr habt etwa 2,5 Stunden länger. Auch auf der Alternativroute A13 via San Bernardino braucht es immer noch Geduld. Wegen Stau auf mehreren Abschnitten müsst ihr etwa 1,5 Stunden mehr Zeit planen. Alle unterwegs viel Geduld und kommen gut und sicher ans Ziel.
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6: Es geht am Morgen am Pfingstsonntag sonnig und sommerlich weiter. Mit lokal bis zu 32 Grad wird sogar noch mal ein Spürchen wärmer als heute.

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3: Stell für Nachhaltigkeit Keller, grüezi Herr Ben. Sie planen ja ein Schwingfest. Jetzt hat der Kanton entschieden, dass ab nächstem Monat für grössere Feste eine Mehrweggeschirrpflicht gilt. Und da betrifft Sie ja dann auch.
2: Nein, der liebe Kanton kann ja nicht etwas entscheiden und eine Woche später muss man das durchführen.
3: Ja,
2: einfach schlichtweg nicht möglich.
3: Es ist ein bisschen kurzfristig, aber ist ja für die Natur.
2: Sie haben noch nie so ein Fest organisiert.
3: Ja nein, ich tue nicht so gerne schwingen.
2: Nein, es geht nicht ums Schwingen. Es geht um ein Fest. Sie wird jetzt gerade ein bisschen auf 100
3: gehoben. Aber wegen was denn?
2: Wegen was? Sie können doch jetzt nicht mehr anrufen. Eine Woche bevor wir das Schwingfest haben, das ist doch nicht machbar.
3: Also das ist ja nicht so schwer. Da muss man halt schnell abwäschen und dann kann man es gerade wieder brauchen.
2: Nein, Entschuldigung. Nein, jetzt müssen Sie einfach aufhören. Fertig, Schluss. Mit mir müssen Sie über das nicht mehr diskutieren.
3: Also es ist so, der Kanton
2: hat
3: selber...
2: Gefühl, wir rühren alles andere fort und die Kosten und alles sind es scheißegal, oder?
3: Da müssen Sie nicht fortrühren. Da können Sie ja für ein privates Fest brauchen oder so.
2: Vielleicht. Oh, danke vielmals. Ich weiss nicht, ich bin im Radio, bin oder sonst irgendwo.
3: Jawohl.
2: Jetzt ist genug heute tun.
3: Korrekt, sind Sie.
2: Danke.
3: Herzlich willkommen beim Kellerfon und liebe Grüße von deiner lieben Frau.
1: Danke vielmals, nein, gesessen.
3: Sie hockt offenbar gerade nebendran.
2: Ja,
1: genau. Ich komme jetzt dran, ja.
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2: Ich bin der Daniel Schmucki.
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2: Bundesrätin Elisabeth Bohm-Schneider ist irritiert über die hohen Cheflöhne bei den Krankenkassen. Diese seien schlicht für das Vertrauen, sagt sie gegenüber Radio SRF.
3: Also ich verstehe, dass es für die Bevölkerung schon schwierig ist anzunehmen, denn wenn man seine Prämie zahlt für die Grundversorgung, denkt man, man zahlt nicht für so große Löhne. Für mich ist es immer, ja, die Krankenkassen haben das entschieden, aber dann, was heißt es zum Vertrauen der Bevölkerung?
2: Bohm-Schneider reagiert damit auf einen Bericht des Tagesanzeigers. Dieser hatte diese Woche publik gemacht, dass die Löhne der Krankenkassenchefs nun an der Millionengrenze kratzen. Der ukrainische Präsident Volodymyr Zelensky pocht in einem Brief auf eine volle EU-Mitgliedschaft. Es wäre ungerecht für die Ukraine, in der Europäischen Union präsent zu sein, aber ohne Stimme zu bleiben, schrieb Zelensky an die EU-Spitzen. Der deutsche Bundeskanzler Friedrich Merz hatte kürzlich einen Sonderstatus für die Ukraine vorgeschlagen. Auf einem Flug vom australischen Brisbane nach Hongkong ist es zu heftigen Turbulenzen gekommen. Dabei wurden 10 Personen verletzt. 8 von ihnen mussten nach der Landung ins Spital gebracht werden, berichten lokale Medien. Demnach hat sich der Zwischenfall auf einem Flug der Airline Cathay Pacific ereignet.
0: Sport.
2: An der Eishockey-WM in der Schweiz gewinnt Lettland gegen die USA mit 4:2. Damit sorgen die Letten für Hochspannung im Kampf um die Viertelfinalplätze. In der anderen Gruppe kommt Dänemark im Killerduell gegen Slowenien zu einem 4:0-Sieg.
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2: Es stockt und staut auf den üblichen Strecken. Richtig viel Geduld braucht es aber weiterhin auf der Nord-Süd-Achse. Über 2 Stunden länger geht die Fahrt in Richtung Süden. Vor dem Gotthard da staut sich der Verkehr zwischen Erschfeld und Güschene auf 13 Kilometer. Als Alternativroute wird da 13 via San Bernardino empfohlen. Aber auch da braucht es sicher 1 Stunde länger zwischen Zitzers und Rotenbrunnen. Und unterwegs viel Geduld und kommen gut und sicher ans Ziel.
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2: Es geht am Morgen am Pfingstsonntag sonnig und sommerlich weiter. Mit lokal bis zu 32 Grad wird sogar noch mal ein Spürchen wärmer als heute.

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2: Guten Abend, ich bin der Daniel Schmucki.
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2: Der Euro-Airport Basel-Mühlhaus rechnet auch am diesjährigen Pfingstwochenende mit viel Betrieb. Die Verantwortlichen gehen davon aus, dass etwa 122.000 Passagiere den Flughafen nutzen dürften. Zum Vergleich, vor einem Jahr waren über Pfingsten knapp 128.000 Personen über den Euro-Airport Basel-Mühlhaus geflogen. Der ukrainische Präsident Volodymyr Zelensky pocht in einem Brief auf eine volle EU-Mitgliedschaft. Es wäre ungerecht für die Ukraine, in der Europäischen Union präsent zu sein, aber ohne Stimme zu bleiben, schrieb Zelensky an die EU-Spitzen. Der deutsche Bundeskanzler Friedrich Merz hatte kürzlich einen Sonderstatus für die Ukraine vorgeschlagen. Auf einem Flug vom australischen Brisbane nach Hongkong ist es zu heftigen Turbulenzen gekommen. Dabei wurden 10 Personen verletzt. 8 von ihnen mussten nach der Landung ins Spital gebracht werden, berichten lokale Medien. Demnach hat sich der Zwischenfall auf einem Flug der Airline Cathay Pacific ereignet.
0: Sport.
2: Die Schweizer Eishockey-Nationalmannschaft gewinnt an der Heim-WM auch das 6. Spiel. Sie feiert gegen Ungarn einen diskussionslosen 9:0-Sieg. Damit bleibt die Schweizer Nazi weiterhin Gruppenerster. Das letzte Gruppenspiel gegen das ebenfalls noch verlustpunktlose Finnland findet am Dienstagabend statt.
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2: Auf der A1 Bern Richtung St. Gallen zwischen dem Limmentaler Kreuz und dem Gubrist-Tunnel, das stockt wegen Verkehrsüberlastung. Deutlich länger geht es, wenn ihr in Richtung Süden wendet. Knapp 1,5 Stunden Zeitverlust haben wir im Moment noch vor dem Gotthard. Das steht zwischen Erschfeld und Güschen auf 8 Kilometer. Auch auf der Alternativroute der A13 via San Bernardino geht es nicht mehr 1 Stunde länger als normal. Kommt gut das Ziel und dort, wo ihr braucht, ganz viel Geduld.
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3: Es geht so weiter. Auch morgen am Sonntag wird es sogar noch ein bisschen wärmer. Viel Sonne von Anfang an. Wir starten mit 15 Grad. Am Nachmittag gibt es so 26 bis 30 Grad. Und den ganzen Tag viel Sonne.
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2: Guten Abend, ich bin der Daniel Schmucki.
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2: Der Euro-Airport Basel-Mühlhaus rechnet auch am diesjährigen Pfingstwochenende mit viel Betrieb. Die Verantwortlichen gehen davon aus, dass etwa 122.000 Passagiere den Flughafen nutzen dürften. Zum Vergleich, vor einem Jahr waren über Pfingsten knapp 128.000 Personen über den Euro-Airport Basel-Mühlhaus geflogen. Auf einem Flug vom australischen Brisbane nach Hongkong ist es zu heftigen Turbulenzen gekommen. Dabei wurden 10 Personen verletzt. 8 von ihnen mussten nach der Landung ins Spital gebracht werden, berichten lokale Medien. Demnach hat sich der Zwischenfall auf einem Flug der Airline Cathay Pacific ereignet. Passagiere hätten laut geschrien und Gegenstände seien wild durch die Luft geflogen.
0: Sport.
2: Die Schweizer Eishockey-Nationalmannschaft gewinnt an der Heim-WM auch das 6. Spiel. Sie feiert gegen Ungarn einen 9:0-Kantersieg. Nazi-Captain Roman Josi traf dreifach und erzielte den schnellsten WM-Hattrick der Geschichte. Entsprechend zufrieden war er im SRF-Interview.
3: Ja, auf jeden Fall. Ich glaube, es ist sicher nicht selbstverständlich, jetzt mit dem ersten Spiel, dass wir die auch gewonnen haben. Und auch heute sind die Augen nahe reingekommen. Das hat uns sicher geholfen, aber wir können sicher zufrieden sein.
2: Das letzte Gruppenspiel bestreiten die Schweizer am Dienstagabend gegen Finnland. Formel-1-Fahrer George Russell gewinnt das Sprintrennen beim Grossen Preis von Kanada. Der Mercedes-Pilot setzt sich knapp gegen Weltmeister Lando Norris im McLaren und Teamkollege Kimi Antonelli durch.
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2: Langsam aber sicher ruhiger zu auf der Strasse, speziell auch in Richtung Süden. Vor dem Gotthard, da steht es nur noch zwischen Wassen und Göschne, und zwar auf 3 Kilometer. Das heisst, ihr habt aktuell noch etwa eine halbe Stunde länger. Sonst haben wir keine Meldungen über grössere Störungen auf der Strasse. Da kommen wir gut und sicher ans Ziel.
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4: Es geht so weiter. Auch morgen am Sonntag wird es sogar noch ein bisschen wärmer. Viel Sonne von Anfang an. Wir starten mit 15 Grad. Am Nachmittag gibt es so 26 bis 30 Grad. Und den ganzen Tag viel Sonne.
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2: Diese Themen haben heute Schlagzeilen gemacht. Guten Abend.
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2: Bundesrätin Elisabeth Baumschneider ist irritiert über die hohen Cheflöhne bei den Krankenkassen. Diese seien schlicht für das Vertrauen, sagt sie gegenüber Radio SRF.
3: Also ich verstehe, dass es für die Bevölkerung schon schwierig ist anzunehmen, denn wenn man seine Prämie zahlt für die Grundversorgung, denkt man, man zahlt nicht für so große Löhne. Für mich ist es immer, ja, die Krankenkassen haben das entschieden, aber dann, was heißt es zum Vertrauen der Bevölkerung?
2: Baumschneider reagiert damit auf einen Bericht des Tagesanzeigers. Dieser hatte diese Woche publik gemacht, dass die Löhne der Krankenkassenchefs nun an der Millionengrenze kratzen. In der Schweiz gibt es mittlerweile über 18.000 öffentliche Ladestationen für Elektroautos. Diese verteilen sich auf gut 8.500 Standorte, wie neue Zahlen des Bundesamts für Energie zeigen. In absoluten Zahlen gibt es im Kanton Zürich am meisten Ladestationen, gefolgt von den Kantonen Bern und Waadt. Das Schlusslicht bildet der Kanton Appenzell-Innerrhoden. Dort gibt es nur 31 Möglichkeiten, um sein Elektrofahrzeug aufzuladen.
4: Bundesrat Ignacio Cassis hat in Athen die neue Schweizer Botschaft eingeweiht. Sie ist als Schweizer Haus für Kultur, Forschung und Diplomatie konzipiert und vereint unter einem Dach die Botschaft, die Schweizer Schule für Archäologie und eine Kulturstiftung. Cassis führte gestern in Athen auch Gespräche mit dem griechischen Außenminister und dem Verteidigungsminister, wie das Auswärtige Amt bestätigt. Dabei ging es auch um die Fragen der regionalen Sicherheit. Die wichtigsten europäischen Verbündeten der Ukraine haben mit Präsident Volodymyr Zelensky darüber beraten, wie die stockenden Bemühungen um ein Ende des russischen Angriffskriegs wieder in Gang gebracht werden können. Die Europäer waren bisher an den Gesprächen unter der Vermittlung der USA gar nicht direkt beteiligt. Der russische Präsident Wladimir Putin hatte sich zur Einbindung der Europäer bereit erklärt, gleichzeitig aber Ex-Bundeskanzler Gerhard Schröder als Unterhändler ins Spiel gebracht.
2: Der Ebola-Ausbruch in der Demokratischen Republik Kongo könnte auch Folgen für das Fußball-Nationalteam haben. Die USA wollen, dass sich das Team vor der bevorstehenden Fußball-Weltmeisterschaft 21 Tage in Isolation begibt. Andernfalls würde die Nationalmannschaft die Einreise riskieren, berichtet der Fernsehsender ESPN. Die Demokratische Republik Kongo hat sich erstmals seit über 50 Jahren wieder für eine Endrunde der Fußball-WM qualifiziert.
5: Wetter. Es geht so weiter. Auch morgen am Sonntag wird es sogar noch ein bisschen wärmer. Viel Sonne von Anfang an. Wir starten mit 15 Grad. Am Nachmittag gibt es so 26 bis 30 Grad. Und den ganzen Tag viel Sonne. 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
2: Diese Themen haben heute Schlagzeilen gemacht. Guten Abend.
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3: Die bevorstehende Abstimmung zur 10 Millionen Schweiz war laut CH Media Zeitung ein Thema einer Bundesratssitzung. Demnach rief Bundesrat Beat Janz seine Regierungskollegen dazu auf, sich aktiv im Abstimmungskampf einzubringen. Zudem soll die Kommunikation der Regierung für den Fall einer Annahme der Vorlage departementsübergreifend vorbereitet werden. Hintergrund ist, dass die von der SVP geforderte Zuwanderungsbeschränkung laut Bericht fast alle Departemente treffen würde, mit Ausnahme des Verteidigungsbereichs.
2: Bei einem Überfall auf einen Transporter sind im vergangenen September im Berner Jura Unmengen an Gold und Ersatzteile für Luxusuhren gestohlen worden. Nun hat die französische Polizei 4 Männer verhaftet. Sie werden verdächtigt, am Diebstahl beteiligt gewesen zu sein. Laut den Behörden sind die Männer zwischen 20 und 40 Jahre alt. Sie befinden sich in Untersuchungshaft. Gemäß den bisherigen Erkenntnissen wirkte der Fahrer des ausgeraubten Transporters aktiv an der Tat mit. Im ausgeraubten Transporter befanden sich unter anderem 250 Rohgoldbarren. Die USA verschärfen ihre Regeln für Anträge auf eine Green Card. Interessenten für eine dauerhafte Aufenthaltsbewilligung sollen das Verfahren künftig in ihrem Heimatland abschließen, teilt die US-Einwanderungsbehörde mit. Damit werden die Hürden für den Erhalt der Green Card höher gesetzt. Bisher war es unter bestimmten Bedingungen möglich, sich auch erst in den USA dafür zu bewerben.
3: Ungarn will nun doch nicht aus dem Internationalen Strafgerichtshof in Den Haag austreten. Das kündigte der neue Ministerpräsident Péter Magyar auf der Plattform X an. Weitere Details zum Entscheid nannte er zunächst nicht. Den Austritt eingereicht hatte vor mehr als einem Jahr Magyars Vorgänger Viktor Orban. Dieser begründete den Schritt unter anderem mit dem Haftbefehl gegen den israelischen Ministerpräsidenten Benjamin Netanyahu. Die EU und Mexiko haben nach 10-jährigen Verhandlungen die modernisierte Fassung ihrer Handels- und Partnerschaftsabkommen unterzeichnet. Laut EU-Kommissionspräsidentin Ursula von der Leyen eröffnet dies unter anderem der europäischen Landwirtschaft neue Möglichkeiten. Die Europäische Union exportiert jährlich Waren im Wert von rund 53 Milliarden Euro nach Mexiko und importiert Güter für rund 34 Milliarden Euro. Mit dem modernisierten Abkommen hebt Mexiko fast alle bestehenden Zölle auf EU-Einfuhren auf.
4: Wetter. Es geht so weiter. Auch morgen am Sonntag wird es sogar noch ein bisschen wärmer. Viel Sonne von Anfang an. Wir starten mit 15 Grad. Am Nachmittag gibt es so 26 bis 30 Grad. Und den ganzen Tag viel Sonne. 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
2: Diese Themen haben heute Schlagzeilen gemacht. Guten Abend.
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2: Bundesrätin Elisabeth Baumschneider ist irritiert über die hohen Cheflöhne bei den Krankenkassen. Diese seien schlicht für das Vertrauen, sagt sie gegenüber Radio SRF.
3: Also ich verstehe, dass es für die Bevölkerung schon schwierig ist anzunehmen, denn wenn man seine Prämie zahlt für die Grundversorgung, denkt man, man zahlt nicht für so große Löhne. Für mich ist es immer, ja, die Krankenkassen haben das entschieden, aber dann, was heißt es zum Vertrauen der Bevölkerung?
2: Baumschneider reagiert damit auf einen Bericht des Tagesanzeigers. Dieser hatte diese Woche publik gemacht, dass die Löhne der Krankenkassenchefs nun an der Millionengrenze kratzen. In der Schweiz gibt es mittlerweile über 18.000 öffentliche Ladestationen für Elektroautos. Diese verteilen sich auf gut 8.500 Standorte, wie neue Zahlen des Bundesamts für Energie zeigen. In absoluten Zahlen gibt es im Kanton Zürich am meisten Ladestationen, gefolgt von den Kantonen Bern und Waadt. Das Schlusslicht bildet der Kanton Appenzell-Innerrhoden. Dort gibt es nur 31 Möglichkeiten, um sein Elektrofahrzeug aufzuladen.
4: Bundesrat Ignacio Cassis hat in Athen die neue Schweizer Botschaft eingeweiht. Sie ist als Schweizer Haus für Kultur, Forschung und Diplomatie konzipiert und vereint unter einem Dach die Botschaft, die Schweizer Schule für Archäologie und eine Kulturstiftung. Cassis führte gestern in Athen auch Gespräche mit dem griechischen Außenminister und dem Verteidigungsminister, wie das Auswärtige Amt bestätigt. Dabei ging es auch um die Fragen der regionalen Sicherheit. Die wichtigsten europäischen Verbündeten der Ukraine haben mit Präsident Volodymyr Zelensky darüber beraten, wie die stockenden Bemühungen um ein Ende des russischen Angriffskriegs wieder in Gang gebracht werden können. Die Europäer waren bisher an den Gesprächen unter der Vermittlung der USA gar nicht direkt beteiligt. Der russische Präsident Wladimir Putin hatte sich zur Einbindung der Europäer bereit erklärt, gleichzeitig aber Ex-Bundeskanzler Gerhard Schröder als Unterhändler ins Spiel gebracht.
2: Der Ebola-Ausbruch in der Demokratischen Republik Kongo könnte auch Folgen für das Fußball-Nationalteam haben. Die USA wollen, dass sich das Team vor der bevorstehenden Fußball-Weltmeisterschaft 21 Tage in Isolation begibt. Andernfalls würde die Nationalmannschaft die Einreise riskieren, berichtet der Fernsehsender ESPN. Die Demokratische Republik Kongo hat sich erstmals seit über 50 Jahren wieder für eine Endrunde der Fußball-WM qualifiziert.
5: Wetter. Es geht so weiter. Auch morgen am Sonntag wird sogar noch ein bisschen wärmer. Viel Sonne von Anfang an. Wir starten mit 15 Grad. Am Nachmittag gibt es so 26 bis 30 Grad. Und den ganzen Tag viel Sonne. 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
2: Diese Themen haben heute Schlagzeilen gemacht. Guten Abend.
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3: Die bevorstehende Abstimmung zur 10-Millionen-Schweiz war laut CH Media Zeitungen Thema einer Bundesratssitzung. Demnach rief Bundesrat Beat Janz seine Regierungskollegen dazu auf, sich aktiv im Abstimmungskampf einzubringen. Zudem soll die Kommunikation der Regierung für den Fall einer Annahme der Vorlage departementsübergreifend vorbereitet werden. Hintergrund ist, dass die von der SVP geforderte Zuwanderungsbeschränkung laut Bericht fast alle Departemente treffen würde, mit Ausnahme des Verteidigungsbereichs.
2: Bei einem Überfall auf einen Transporter sind im vergangenen September im Berner Jura Unmengen an Gold und Ersatzteile für Luxusuhren gestohlen worden. Nun hat die französische Polizei 4 Männer verhaftet. Sie werden verdächtigt, am Diebstahl beteiligt gewesen zu sein. Laut den Behörden sind die Männer zwischen 20 und 40 Jahre alt. Sie befinden sich in Untersuchungshaft. Gemäß den bisherigen Erkenntnissen wirkte der Fahrer des ausgeraubten Transporters aktiv an der Tat mit. Im ausgeraubten Transporter befanden sich unter anderem 250 Rohgoldbarren. Die USA verschärfen ihre Regeln für Anträge auf eine Green Card. Interessenten für eine dauerhafte Aufenthaltsbewilligung sollen das Verfahren künftig in ihrem Heimatland abschließen, teilt die US-Einwanderungsbehörde mit. Damit werden die Hürden für den Erhalt der Green Card höher gesetzt. Bisher war es unter bestimmten Bedingungen möglich, sich auch erst in den USA dafür zu bewerben.
3: Ungarn will nun doch nicht aus dem Internationalen Strafgerichtshof in Den Haag austreten. Das kündigte der neue Ministerpräsident Péter Maghiar auf der Plattform X an. Weitere Details zum Entscheid nannte er zunächst nicht. Den Austritt eingereicht hatte vor mehr als einem Jahr Maghiars Vorgänger Viktor Orban. Dieser begründete den Schritt unter anderem mit dem Haftbefehl gegen den israelischen Ministerpräsidenten Benjamin Netanyahu. Die EU und Mexiko haben nach 10-jährigen Verhandlungen die modernisierte Fassung ihrer Handels- und Partnerschaftsabkommen unterzeichnet. Laut EU-Kommissionspräsidentin Ursula von der Leyen eröffnet dies unter anderem der europäischen Landwirtschaft neue Möglichkeiten. Die Europäische Union exportiert jährlich Waren im Wert von rund 53 Milliarden Euro nach Mexiko und importiert Güter für rund 34 Milliarden Euro. Mit dem modernisierten Abkommen hebt Mexiko fast alle bestehenden Zölle auf EU-Einfuhren auf.
4: Wetter. Es geht so weiter. Auch morgen am Sonntag wird sogar noch ein bisschen wärmer. Viel Sonne von Anfang an. Wir starten mit 15 Grad. Am Nachmittag gibt es so 26 bis 30 Grad. Und den ganzen Tag viel Sonne. 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